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1: 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September.
2: Jungfrau.
1: Mach heute klare Ansagen, damit dein Gegenüber auch weiß, woran er oder sie ist.
2: Waage.
1: Du hast Macht und nutzt sie mit Bedacht. Gut so.
2: Skorpion.
1: Du verwöhnst gerne deine Lieben, doch du solltest auch mal an dein eigenes Wohl denken.
2: Schütze.
1: Auf Details jetzt besonders achten. Auch Dinge, die für dich unwichtig erscheinen, können großen Einfluss haben.
2: Steinbock.
1: Heute kannst du viel verwirklichen. Arbeite deine lange Liste durch.
2: Wassermann.
1: Es ist schlau, um Streitgespräche anderer heute einen großen Bogen zu machen.
2: Fische.
1: Bleib ruhig, selbst wenn dich etwas nervt. Heute ist nicht der Tag für Stress.
2: Witter.
1: Behalte alles im Auge, Aufmerksamkeit bringt dich nach vorn.
2: Stier.
1: Du neigst heute zu Extremen, aber die bringen dich nicht weit. Pass da etwas auf.
2: Zwillinge.
1: Lass dich nicht irritieren, wenn deine Hilfsbereitschaft nicht überall auf Zuspruch stößt.
2: Krebs.
1: Bei Schwierigkeiten lässt du dich nicht unter Druck setzen. Du suchst unbelastet nach einer Lösung. Sehr schlau.
2: Löwe.
1: Diese Woche lief doch super. Du kannst stolz auf dich sein und dir jetzt ruhig mal selbst auf die Schulter klopfen. Schönen Sonntag.
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1: Hallo, schönen guten Morgen. Ich bin Lara Hoffmann und jetzt habe ich was richtig Gutes für euch zum Wachwerden.

0: Powerstimme von Tina Turner. Schönen guten Morgen hier mit Harmonie. Und bei uns glitzert und funkelt es jetzt richtig. Es geht nämlich um echte Schätze, die ihr sehen könnt im Dommuseum in Fritzlar. Pfarrer Patrick Prähler, der bedient sich da einmal im Monat an diesen Schätzen und nutzt sie für seinen Gottesdienst im Fritzlaer Dom. Hochamt Plus nennt sich das Ganze. Das sind Gewänder, Kerzenleuchter, Kreuze oder Kelche und die kommen wirklich aus der Schatzkammer. Viel zu schade, dass die einfache immer nur dort vor sich hinglitzern, findet der Pfarrer. Und ja, heute um 10 ist es deswegen wieder soweit, weil der September als Schutzengelmonat gilt. Übrigens spielen diesmal die Schutzengel eine ganz besondere Rolle.
1: Und dann werden wir einen Kelch nutzen aus dem 18. Jahrhundert mit ganz vielen kleinen Engelchen drauf. Und das finde ich so ganz besonders, dass man eben durch das Nutzen dieser Exponate sich noch einmal hineinstellt in die Geschichte und auch irgendwie Teil dieser Geschichte wird. Denn die Dinge, die dort heute in unserem Museum stehen, sind ja nicht dazu geschaffen worden, dass sie dort vor sich hin glitzern, sondern sie sind zur Gottesverehrung geschaffen worden. Sie sind dazu da, um Gottesdienst zu feiern.
0: Ja, und obwohl viele dieser Kunstschätze schon mehrere Jahrhunderte alt sind, verwendet Pfarrer Prähler sie immer mit aktuellen Themen und eine Idee für November hat er auch schon.
1: Dort werden wir einen Kelch nutzen, der 1945 in Kriegsgefangenschaft geschaffen wurde und zwar aus einer Granatenhülse. Und wenn man überlegt, dass eben damals Menschen in Gefangenschaft diesen Kelch gearbeitet haben, um damit Gottesdienst zu feiern, verbinden wir uns natürlich noch einmal ganz anders und ganz besonders mit den Menschen, die auch heute vielleicht im Krieg oder in Gefangenschaft leben müssen.
0: Ja, ich finde, das ist wirklich eine schöne Idee, um Kunst und Kirchengeschichte lebendig werden zu lassen. Und wenn ihr dabei seid und danach noch mehr sehen möchtet, das Dommuseum direkt nebendran zeigt eine wirklich sehr, sehr beeindruckende Sammlung. Guten Morgen, habt einen schönen Start in den Sonntag. Ganz entspannt, hier mit Harmonie und Man at Work.

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0: und gute Laune-Song, Katrina and the Waves. Guten Morgen hier mit Harmony. Wart ihr schon mal auf einem jüdischen Friedhof? Ja, vielleicht eher nicht, weil viele von diesen jüdischen Friedhöfen, die könnt ihr gar nicht einfach so besuchen. Und in Mainz ändert sich das jetzt. Am alten jüdischen Friedhof auf dem Judensand eröffnet heute nämlich ein neues Besucherzentrum. Und dazu feiert die Stadt ein großes Bürgerfest. Erzählt Elke Höllein, zuständig bei der Stadt Mainz, fürs jüdische Welterbe.
1: Das Schulmobil wird zu Gast sein mit pädagogischen Angeboten, kleinen Workshops. Also man kann eintauchen in diese vielleicht für viele fremde Welt. Man wird richtig Kultur erleben können.
0: Im Judentum gilt der Friedhof als ganz besonders heiliger Ort und trägt auch den Namen Haus des Lebens. Warum das so ist, unter anderem, das beantwortet das neue Besucherzentrum.
1: Warum ist es der heiligste Ort für jüdische Menschen? Nicht die Synagoge, nicht die Mikwe oder irgendetwas, es ist der Friedhof.
0: Ja, ich habe das ehrlich gesagt auch nicht gewusst. Und der Mainzer Judensand, der gilt übrigens auch als ältester jüdischer Friedhof Europas. Seit 2021 ist er sogar Weltkulturerbe. Und das Besucherzentrum soll dieses Erbe jetzt eben allen zugänglich machen.
1: Auf dem Friedhof sieht man sehr schöne Dinge. Man sieht die Stimmung, man sieht die anderen Grabsteine. Aber die Steine reden nicht von selbst. So ein Besuchszentrum dient eben dazu, das einzuordnen. Und das ist für Mainz deswegen von großer Bedeutung, weil bei uns von diesem mittelalterlichen Erbe nur der alte jüdische Friedhof übrig ist.
0: Ja, es ist auf jeden Fall super spannend. Und ab heute wird dieses Welterbe eben noch Welterbe noch besser erlebbar und jeder von uns kann dorthin gehen. Das Besucherzentrum öffnet um 13 Uhr und das Programm dazu findet ihr natürlich, wenn ihr reinklickt, bei uns harmoniefm.de/kirche. Guten Morgen. Einen schönen Sonntag wünsche ich euch, egal was ihr heute vorhabt. Ich bin heute früh hier bei Harmony für euch da.

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0: Whitney Houston, richtiges Powerding. Guten Morgen hier mit Harmony. Ein Barfußpfad mitten in der Kirche, das ist ja total cool. Also das gibt es in der Liebfrauenkirche in Oberursel ab morgen. Wirklich rund um den Altar, so ein Barfußpfad, ne? Normalerweise heißt es ja Schuhe und Socken aus und mit allen Sinnen spüren Sand zum Beispiel zwischen den Zehen, Gras an den Fußknöcheln. Und das Ganze mitten in der Kirche ist Teil der Aktion Begegnungsraum der Pfarrei St. Ursula und wurde von der Kita Liebfrauen umgesetzt. Die stellvertretende Kita-Leiterin Katrin Kleimann erklärt mal die Idee hinter dieser ungewöhnlichen Aktion.
1: Weil wir mit den Kindern im Alltag im Prinzip täglich neue Wege beschreiten. Die Kinder sind dabei sehr, sehr gerne barfuß unterwegs, sowohl drinnen als auch draußen. Und dies nun in der Kirche zu erleben, schafft irgendwie so eine ganz neue Offenheit und auch Wahrnehmung für den Kirchraum.
0: Ja, und bei so einem Barfußpfad ist natürlich eine Frage ganz spannend. Welche Materialien kann ich da spüren?
1: Die Untergründe in den einzelnen Kisten sind von den Kindern bestimmt worden, sind von ihnen gesammelt oder auch gestaltet worden. Sie haben sie angeordnet von Tannenzapfen, Kieselsteinen, Sand, Schmirgelpapier und Rindenmulch über Lego- und Duplosteine, Muscheln, zerschnittene Poolnudeln, Wolle, Korken, Heu, über viele, viele weitere Dinge, die den Kindern im Alltag des Kindergartens begegnen und mit denen sie sonst auch spielen und basteln.
0: Und ganz besonders spannend, es gibt eine besondere Challenge, also für alle Mutigen unter euch, Augenbinden beim Laufen. Das ist auch ganz cool, ne? Dann könnt ihr irgendwie erraten, was ihr da spürt. Was soll denn ein Barfußpfad gerade in einer Kirche bewirken?
1: Bewusst in sich hineinzufühlen, die Untergründe ganz gezielt wahrzunehmen und die Ruhe, die die Kirche mit ihrer ganz besonderen Atmosphäre mit sich bringt, zu nutzen, um auch einmal ganz bei sich zu sein und auf, in Anführungszeichen, neuen Wegen zu wandeln, mit der Gewissheit, dass Gott und Jesus uns auf unseren Wegen stets begleiten.
0: Ja, also wenn ihr die Welt von Kindern auch mal mit eigenen Sinnen hautnah erleben wollt, dann kommt vorbei in die Liebfrauenkirche in Oberursel. Ist für Erwachsene cool, für Kinder natürlich auch cool. Der Barfußpfad mitten in der Kirche. Noch bis Freitag könnt ihr ihn dort erspüren. Guten Morgen mit Harmonie.

0: Guten Morgen mit den Pet Shop Boys hier bei Harmony. Ich finde das wirklich so krass. Es ist einfach nicht für alle Menschen hier bei uns in Deutschland normal, dass wir genug zu essen auf dem Tisch haben und genug Geld haben, um uns das leisten zu können. 1,5 Millionen Menschen sind in Deutschland auf die Tafel angewiesen. Dort bekommen sie kostenlos Obst, Gemüse, Wurst, Käse und Brot. Und bei der Tafel im südhessischen Fürnheim versorgen die so etwa 380 Familien. Ist eine ganz tolle Sache. Und damit das reibungslos klappt, braucht es natürlich viele Ehrenamtliche. Erzählt Herbert Kohl, der Leiter der Tafel.
1: Das ist ein tolles Team, was die an Zeug schleppen. Ich bin unglaublich stolz auf die. Also da sind noch 70, 75-Jährige dabei, die das noch mit Begeisterung machen, weil sie wissen, das, was ich abhole, das wird durchgeguckt und geht sofort an die Tafelkunden weiter. Man sieht, dass es hilft und wirkt.
0: Ja, die Ehrenamtlichen fahren dann zu Supermärkten und Großlagern in der Region, kriegen dort Lebensmittel, die sich nicht mehr verkaufen lassen, und retten sie so vor der Tonne. Die Spenden sortieren sie dann, damit später eben nur ausgegeben wird, was auch tatsächlich noch gut und essbar ist. Und es steckt einfach wirklich viel Arbeit und viel Engagement dahinter.
1: Ich bin so froh und glücklich und auch stolz, dass wir das als Pfarrgemeinde Heiliger Johannes der 23. stemmen können, aus eigenen Kräften. Wir wuppen das alles mit unseren Ehrenamtlichen. Wir haben 100 Ehrenamtliche allein in der Tafel. Und ich bin unglaublich stolz auf diese Menschen, die zum Teil 5, 6, 7, 8, 10 Stunden die Woche investieren, um Menschen zu helfen.
0: Wow, das ist wirklich toll. Und die Zahl der Menschen, die zur Tafel kommen, die schwankt, erzählt uns Herbert Kohl. Es waren mal mehr, aktuell geht die Zahl so ein kleines bisschen zurück.
1: Wir hatten Peak mal 430 Familien vor der Tür stehen. Momentan werden es etwas weniger. Wir sind bei 380 angelangt. Viele finden eine Arbeit, können sich selbst versorgen und sind nicht mehr auf die Hilfe der Tafel angewiesen. Das ist halt gut so. Unser Ziel ist es, uns überflüssig zu machen. Und da sind wir super dankbar, wenn das irgendwann gelingt.
0: Ja, und viele nutzen nicht nur die Tafel, sondern auch die vielen anderen Angebote im Sozialzentrum. Also es gibt da einen Kleiderladen, die Vesperstube und auch eine Computerwerkstatt. Und wieso das katholische Sozialzentrum so wichtig ist, darüber sprechen wir noch hier bei mir in der Sendung. Schönen guten Morgen jetzt mit Billy Idol hier bei Hammer.

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1: Guten Morgen, gleich mit Bon Jovi. Und vorher habe ich Madonna für euch.
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1: Ich bin Lara Hoffmann.

0: rockiges Ding hier zum Wachwerden bei Harmony. Bon Jovi war das. Shoppen gehen in der Kirche und das an einem Sonntag. Ja, geht heute in Bad König. Nach dem Gottesdienst in der Kirche Johannes der Täufer öffnet gegen 10 der eine Weltkiosk. Martina Klormann und ihr Mann Jürgen kümmern sich um den Kiosk. Der steht in der Kirche. Und dass das so ist, ist für Martina ganz logisch.
1: Wir finden, dass fairer Handel in die Kirche gehört. Seit 2009 gibt es jetzt schon den Kiosk. Wir haben im Internet diesen Kiosk gefunden und haben gesagt, ja, der gehört in die Kirche. Die Menschen hier in Bad König, die Pfarrgemeinde, sollen regelmäßig die Möglichkeit haben, etwas aus dem fairen Handel zu kaufen. Und wie gesagt, fairer Handel und Kirche gehören zusammen.
0: Ja, die beiden haben sich bei sich daheim quasi einen Weltladen. Mit Produkten aus dem fairen Handel wollen sie Menschen helfen, denen es nicht so gut geht.
1: Das ist gelebte Nächstenliebe für mich. Das ist dieses Sehen, wie Menschen leiden und dass ich etwas tun kann. Das ist wirklich ein Teilen wollen.
2: Es geht letztendlich darum, Bauern, vor allen Dingen auf der Südhalbkugel, die in prekären Verhältnissen leben, die oftmals unsere Lebensmittel produzieren, aber auf ganz prekäre Verhältnisse einfach die zu unterstützen, dass sie davon leben können, wenn dafür die Produkte bei uns minimal teurer werden.
0: Ja, das ist eine schöne Aktion und den Verkauf übernehmen die Messdiener. Kaffee, Orangenprodukte, Schokolade und noch mehr gibt es jeden ersten Sonntag im Monat im Eine Welt Kiosk in Bad König mitten in der Kirche. Und wenn ihr mal schauen wollt, wie das da aussieht, wir haben ein Video, das könnt ihr euch anschauen, harmoniefm.de/Kirche. Einen schönen Start in den Sonntag. Kommt ganz entspannt rein. Vielleicht frühstückt ihr gerade, trinkt einen Kaffee. Lasst es euch schmecken und lehnt euch zurück.

0: Ja, das ist Harmonie mit der coolsten und abwechslungsreichsten Musik aus den 80ern. Schönen guten Morgen hier. Einen schönen Start in den Sonntag. Was denkt ihr, haben die zwei gemeinsam, beziehungsweise die vier gemeinsam? Martin Luther, Johann Wolfgang von Goethe, Napoleon und die Lorelei. Eine Idee? Alle davon gibt es als Playmobil-Figur. Und jetzt soll noch eine Berühmtheit dazukommen, und zwar Hildegard von Bingen. Klostergründerin und Powerfrau des Mittelalters. Landrätin Bettina Dickes aus Bad Kreuznach hatte die Idee und ist in Gesprächen mit Playmobil.
1: Es ist total spannend, dass sich verschiedenste Personen schon bei mir gemeldet haben. Aus der Kirche, Menschen, die Mittelalterforschung betreiben, die einfach Lust an dem Thema haben und Vorschläge gebracht haben. Und ja, das ist spannend und ich freue mich auf den Dialog, wenn wir dann auch, ich sag mal, die richtige Hildegard konzipieren können.
0: Ja, Bettina Dickes schwebt vor, die Figur möglichst realistisch umzusetzen. Also so, wie die Ordensfrau Hildegard gekleidet war. Was da geht, das klären sie mit Playmobil, und dass es die Heilige auch als Plastikfigur geben sollte, davon ist die Landrätin auf jeden Fall überzeugt.
1: Für mich ist Thema Hildegard von Bingen ehrlicherweise ein Zeitgeist, denn die Themen, die sie behandelt hat, zu sich selbst zu finden, die Kraft aus der Natur zu schöpfen, sich wirklich mit allen Sinnen auch auf unsere Welt einzulassen, das ist etwas, was auch heute die Menschen suchen. Und dann bin ich selbst eine Frau und ich finde, die Frau Hildegard von Bingen, diese mutige Frau des Mittelalters, die einfach allen die Stirn gezeigt hat, das ist etwas, was mich persönlich ganz massiv beeindruckt.
0: Ja, und wer weiß, vielleicht gibt es sie ja bald dann auch als Playmobil-Figur. Spätestens 2029 zum Jubiläum ihres Todestages sollte die Figur auf den Markt kommen, wenn es nach Bettina Dickes geht. Natürlich gerne auch schon früher. Ja, Hildegard von Bingen, sie findet, sie hat es verdient, so in Szene gesetzt zu werden. Und ja, wie die Idee ankommt in Bingen selbst, immerhin ja der Ort, wo Hildegard damals gelebt und gewirkt hat, das hört ihr noch hier bei mir in dieser Stunde bei Harmonie. Jetzt gibt's aber erstmal wundervolle Musik hier. On My Way in L.A.

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0: Das ist doch was für einen kuscheligen Start in den Sonntag. Don Johnson hier bei Harmonie. Guten Morgen. Gerade haben wir drüber gesprochen, ne? Es könnte bald für die Kids eine neue Playmobil-Figur zum Spielen geben. Und zwar keine geringe als Hildegard von Bingen, die berühmte Heilige, Klostergründerin und Powerfrau des Mittelalters. Es gibt schon viele andere Berühmtheiten als Playmobil-Figur. Martin Luther zum Beispiel, Goethe, Napoleon und die Lorelei. Ja, wie kommt die Idee denn an? Wir wollten das mal wissen von den Menschen, die dort leben, wo die heilige Hildegard gelebt und gewirkt hat in Bingen. Und zwar die katholische Frauengemeinschaft. Was halten die denn von einer Playmobil-Hildegard?
1: Also ich fand es erstmal so, ehrlich gesagt, etwas befremdlich, weil die heilige Hildegard in Plastik und als Playmobil-Figur konnte ich mir erstmal gar nicht vorstellen. Ich denke, ein achtsamer Umgang damit und ein paar Worte dazu gesagt. Vielleicht hat es Auslöser, dass die Eltern dann was dazu erzählen. Ne, was hat sie so gemacht? Wo hat sie gewohnt? Okay, aber nur einfach so und sie taucht dann auf irgendeiner Ritterburg auf. Und dafür ist mir eigentlich die heilige Hildegard ein bisschen schad.
2: Klar lässt sich das gut verkaufen. Super zur Buga noch, ja, ich sag mal, Blümchenshow mit Hildegard. Aber das passt nicht.
3: Ein bisschen nachvollziehen kann ich es. Man überlegt ja, was gibt man den Leuten an die Hand. Hildegard steht für Bingen. Wir sind auch stolz auf Hildegard. Ob jetzt Playmobil der richtige Weg ist, das ist die andere Frage. Erstens ist Playmobil sehr uniform. Das heißt, sie können der auch alles aus der Hand nehmen. Und dann macht der Kleine ein Gewehr statt der Blumen in die Hand. Das ist alles möglich. Ja? Es ist ein Souvenir, mehr ist es nicht.
0: Okay, also die Frauen der katholischen Frauengemeinschaft in Bingen sind da irgendwie sehr skeptisch, ne, was eine Playmobil-Hildegard von Bingen angeht. Landrätin Bettina Dickes, mit der haben wir vorher gesprochen aus Bad Kreuznach, die ist im Gespräch mit Playmobil und die ist da sehr begeistert und findet, dass so Hildegard von Bingen vielleicht auch viel präsenter auch bei Kindern werden könnte. Spätestens 2029 zum Jubiläum ihres Todestages sollte die Figur auf den Markt kommen. Sie möchte es gerne auch schon früher haben. Und wie die aussehen könnte, die Hildegard von Bingen als Playmobil-Figur, das könnt ihr euch angucken. Wir haben Bilder bei uns. harmoniefm.de/Kirche. Einfach mal reinklicken. Da kriegt ihr schon mal einen Eindruck davon. Guten Morgen. Habt einen schönen Start in den Sonntag mit Louis.

0: Schnauz. Guten Morgen mit Harmonie. Seit genau 50 Jahren sind sie einfach für Menschen da. Sie hören zu, sie trösten und sie machen Mut. Die ökumenische Telefonseelsorge in Mein Kind sich Kreis. Vor 50 Jahren startete das Ganze mit rund 30 Haupt- und Ehrenamtlichen und daran hat sich bis heute nichts geändert, sagt die verantwortliche Pfarrerin Gerda Köhler-Penz. Menschen in schwierigen Situationen können sich jederzeit melden, anonym und vertraulich. Und dieses Angebot ist wichtiger denn je.
1: Es gibt kein Filter vorher, wo ich mir überlegen muss, wohin passt mein Problem, in welcher Beratungsstelle kann ich ihn jetzt anrufen, wo bin ich denn da an der richtigen Stelle, sondern bei der Telefonseelsorge passt es immer. Und wenn jemand eine weitere Beratung braucht, haben wir auch Adressen, um nochmal zu sagen, da gehen Sie bitte nochmal hin, Sie brauchen da eine längere Begleitung, das können wir jetzt hier in dem Moment nicht leisten. Es geht ja in der Telefonseelsorge immer so ums Aktuelle. Was liegt heute an? Was ist heute Ihr Thema?
0: Ja, rund 10.500 Anrufe haben die etwa 70 Mitarbeiterinnen und Mitarbeiter im vergangenen Jahr beantwortet. Sie hören zu und sie konzentrieren sich ganz auf die Menschen am anderen Ende der Leitung. Und genau das möchte auch Dirk. Mit Beginn seiner Rente hat er sich entschieden, ehrenamtlich bei der Telefonseelsorge mitzuarbeiten. Und er erlebt, wie viel solche Gespräche bewirken können.
2: Also, dass mir das liegt, mit Menschen mich zu unterhalten und auch so, ich sag mal, in deren Ich-Perspektive zu gehen, das muss man in einer gewissen Weise tun, wenn man jemanden wirklich verstehen will. Und es rufen halt Menschen an, die wirklich komplett unterschiedliche Probleme haben. Von beruflich bis völlig vereinsamt ist das eine riesige Palette.
0: Ja, und neben dem Telefon werden auch Chat- und Mail-Seelsorge immer wichtiger. Dafür schult die Telefonseelsorge ihre Mitarbeitenden regelmäßig. Und ich finde, das ist wirklich ein so wertvolles Angebot, damit jeder auch immer einen Ansprechpartner hat. Auch wenn einige Menschen ja vielleicht auch öfter alleine sind. Dort ist jemand für euch da. Und das ist wirklich was ganz Tolles. Oder wenn ihr vielleicht sagt, hey, ich habe Interesse, mehr über die Arbeit zu erfahren, ich könnte mir das vielleicht auch selber vorstellen, das zu machen, dann könnt ihr heute beim Festgottesdienst in der Marienkirche in Hanau einfach dabei sein und anschließend gibt es dann die Möglichkeit, sich auszutauschen und ihr könnt einen Einblick bekommen in 50 Jahre Telefonseelsorge im Main-Kinzig-Kreis. Ich wünsche euch noch einen wundervollen Sonntag. Habt einen entspannten Tag. Genießt ihn hier mit Harmonie und der besten Musik aus den 80ern. Electric Light Orchestra gleich und jetzt noch Cock Robin vorher. Ich bin Lara Hoffmann.

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0: Jungfrau,
1: mach heute klare Ansagen, damit dein Gegenüber auch weiß, woran er oder sie ist.
0: Waage,
1: du hast Macht und nutzt sie mit Bedacht. Gut so.
0: Skorpion,
1: du verwöhnst gerne deine Lieben, doch du solltest auch mal an dein eigenes Wohl denken.
0: Schütze,
1: auf Details jetzt besonders achten. Auch Dinge, die für dich unwichtig erscheinen, können großen Einfluss haben.
0: Steinbock,
1: heute kannst du viel verwirklichen. Arbeite deine lange Liste durch.
0: Wassermann,
1: es ist schlau, um Streitgespräche anderer heute einen großen Bogen zu machen.
0: Fische,
1: bleib ruhig, selbst wenn dich etwas nervt. Heute ist nicht der Tag für Stress.
0: Witter,
1: behalte alles im Auge, Aufmerksamkeit bringt dich nach vorn.
0: Stier,
1: du neigst heute zu Extremen, aber die bringen dich nicht weit. Pass da etwas auf.
0: Zwillinge,
1: lass dich nicht irritieren, wenn deine Hilfsbereitschaft nicht überall auf Zuspruch stößt.
0: Krebs,
1: bei Schwierigkeiten lässt du dich nicht unter Druck setzen. Du suchst unbelastet nach einer Lösung. Sehr schlau.
0: Löwe,
1: diese Woche lief doch super. Du kannst stolz auf dich sein und dir jetzt ruhig mal selbst auf die Schulter klopfen. Schönen Sonntag.
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1: Ja, und damit ein schönes Wochenende, entspannten Sonntagmorgen, hoffentlich ohne Sorgen. 100 Euro kannst du jetzt hier bei uns gewinnen, live, netto und steuerfrei. 100 Euro gehen raus. Dafür sag uns mal bitte, was hier rauskommt bei dieser Quizfrage.
2: Drei Frösche fressen drei Fliegen in drei Minuten. In wie vielen Minuten fressen 100 Frösche 100 Fliegen?
1: Okay, also drei Frösche fressen drei Fliegen in drei Minuten. In wie vielen Minuten fressen dann 100 Frösche 100 Fliegen? Ja, wer das weiß, der sichert sich die 100 Euro jetzt unter der 0137 90 30 200 0137 90 30 200 für 50 Cent aus allen deutschen Netzen. Und vorher noch ein paar Regeln. Mitmachen bitte ab 18, an Minderjährige werden keine Gewinne ausgezahlt. Jeder Anruf kostet 50 Cent aus allen deutschen Netzen. Bitte darauf achten, dass nicht jeder Anruf, der Kosten produziert, auch automatisch ins Studio gelangt. Gewinnchancen im Leitungsspiel 1 zu 200.000. Parallel dazu kann die Redaktion jederzeit ausgewählte Anrufer per Zufallsprinzip direkt ins Studio durchstellen. Die Teilnahmebedingungen sind auf cashquiz.info zu finden. Dort sind dann später auch alle Lösungen und Gewinner notiert. Und ein Spiel dauert maximal bis Sendungsende. Drei Frösche fressen drei Fliegen in drei Minuten. In wie vielen Minuten fressen dann also 100 Frösche 100 Fliegen? Der, wer das weiß, gewinnt 100 Euro und das unter der 0137 90 30 200. 0137 90 30 200 für 50 Cent aus allen deutschen Netzen. Mit Leitung 3 kommst du dann auch live zu uns in die Show. Ja, und in dieser Show ist auch der Carsten. Ich grüße dich, guten Morgen.
3: Hallo, schönen Sonntag wünsche ich. Und das ist natürlich auch schon so eine Sache, ja?

0: Du sagst guten Morgen ohne Sorgen, nur weil der Spielechef heute nicht da ist, ja?
1: Das habe ich doch damit gar nicht in Einklang bringen wollen. Wo ja,
0: ich weiß
1: du denn
0: nicht.
1: Nur
0: bin vielleicht ich bin mir nicht so sicher.
1: Vielleicht ein bisschen.
0: Ein bisschen.
1: Mit Leitung 3 kommst du live zu uns in die Show. Nein, alles Gute an den Spielechef. Der muss gerade krank im Bett liegen, aber der macht trotzdem eine Echtzeitüberweisung draus, ne?
0: Absolut, ja, also da ist er wirklich nicht von abzubringen. Heute Nachmittag geht das Geld raus und ist heute Nachmittag schon auf eurem Konto.
1: So, also löst gerne auf, drei frische Flessen, fressen.
0: Ja,
1: nochmal.
0: Fischers Fritze fischt frische
1: Ach komm. Drei Frösche fressen drei Fliegen in 3 Minuten. In wie vielen Minuten fressen dann 100 Frösche 100 Fliegen? Wenn du das raus hast, schnapp dir die 100 Euro jetzt unter der 0137 90 30 200. 0137 90 30 200. Ah, durchgestellt mit dem Chance-Button. Hallo, wer ist da?
2: Hi, Tayo hier.
1: Was kommt denn raus?
2: Die gleiche Zeit.
1: Und das ist richtig. Herzlichen Glückwunsch. 100 Euro gewonnen. Bah, das ging schnell. Wunderbar. Machen wir direkt weiter mit den nächsten 100 Euro. Ja, und auch die werden jetzt hier rausgehen. Live in dieser Show. 100 Euro, wenn du weißt, was hier rauskommt.
3: Wenn 5 Hennen in 5 Tagen 5 Eier legen, wie viele Eier legen dann 10 Hähne in 10 Tagen?
1: Aha, also wenn 5 Hennen in 5 Tagen 5 Eier legen, wie viele Eier legen dann 10 Hähne in 10 Tagen? Also wir bleiben heute sehr tierisch hier unterwegs. Wir halten das mal fest. Wenn 5 Hennen in 5 Tagen 5 Eier legen, wie viele Eier legen dann 10 Hähne in 10 Tagen? Wer das weiß, der holt sich auch jetzt wieder 100 Euro ab unter der 0137 90 30 200. 0137 90 30 200. 50 Cent aus allen deutschen Netzen. Und wir bleiben dabei, die 100 Euro heute auf dem Konto, oder Carsten?
0: Absolut. Heute Nachmittag per Echtzeitüberweisung ist das Geld auf dem Konto.
1: So, komm gerne zu uns. Wir sind nämlich schon wieder auf Gewinnersuche. Also 5 Hennen legen in 5 Tagen 5 Eier. Wie viele Eier legen dann 10 Hähne in 10 Tagen? Gerne gleich die nächsten 100 Euro mitnehmen. Leitung 3 ist geschaltet. Mit der kommt ihr live zu uns in die Show. Ja, wir sind wirklich live hier. Carsten und ich, wir sind keine KI. Wir stehen live hier. Ich riech sogar, dass der Carsten da ist.
0: Ich durfte heute wieder. Fantastisch. An diesem wunderbaren Parfum. Anrufen. Jetzt Geld holen. 100 Euro heute Nachmittag auf dem Konto, genauso wie beim Tayo.
1: 100 Euro bitte jetzt mitnehmen. Also, was kommt raus? Simone, die meinte in der vorhergehenden Sendung schon mal das. Was hast du raus, Simone?
4: Also, ich habe 1000 Eier raus.
1: 1000 Eier legen die Hähne.
0: Was?
1: Warum, ja. Warum?
4: Ja, 10 mal 10.
1: Ja. Hör bitte auch du noch mal ganz genau hin, bitte. Nee, es sind nicht 1000 Eier. Liebe Freunde, bitte ganz kurz noch mal Konzentration, auch wenn Sonntag ist, auch wenn es Vormittag ist, ist mir alles klar. Bitte, wir wollen nur das Geld hier raus haben, weil das Geld wird auf jeden Fall den Sender verlassen. Was machen wir, Carsten?
0: Wir legen noch mal 100er drauf. Ich verdoppele. 200 Euro gibt's jetzt für die richtige Antwort. Und 1000 ist wirklich also sehr, sehr weit weg. Richtige Antwort.
1: 0137 90 30 200. 0137 90 30 200. Für 50 Cent aus allen deutschen Netzen. Ich sag's nur, damit wir hier keine falsche Antwort hören, weil diese Frage, ja, sie gehört mittlerweile irgendwie schon zum Inventar dieses Senders. Und es kommen immer wieder falsche Antworten. Also, wir lassen uns davon jetzt nicht demotivieren. Einmal nochmal reingehört und dann gibt's die 200 Euro zu gewinnen. Was kommt hier raus?
3: Wenn 5 Hennen in 5 Tagen 5 Eier legen, wie viele Eier legen dann 10 Hähne in 10 Tagen?
1: 200 Euro. Jetzt. Die gehen raus unter der 0137 90 30 200. Und es sind nicht 1000 Eier, wie das Simone meinte. 0137 90 30 200. 50 Cent aus allen deutschen Netzen. Auch Franzi war schon mal in der vorherigen Sendung da. Sie meinte das. Franzi,
5: hallo.
1: Schön, dass du bei uns bist. Was kommt denn raus, bitte?
5: 20.
1: Franzi, wie kommst du?
5: Doch 5 in 5 Tagen.
1: Ja.
5: Ne, der Hahn mit den Hühnern. 5 Tage für ein Ei und dann bei 10 Hühnern sind es dann 20.
1: Sind dann 20. 20, nein, 20 stimmt.
0: Nein.
1: Stimmt leider auch nicht, Franzi. Es tut mir sehr leid. Ich hab nichts verstanden, Franzi, wirklich nicht.
0: Sowas habe ich auch immer vorne an der Tafel früher zusammengestammelt im Mathematikunterricht. Das ist leider nicht richtig, du meine Güte. Komm, ich leg noch 100er drauf. 300 Euro für die richtige Antwort.
1: 0137 90 30 200 0137 90 30 200 50 Cent aus allen deutschen Netzen. Wenn 5 Hennen in 5 Tagen 5 Eier legen, wie viele Eier legen dann 10 Hähne in 10 Tagen? Ich hab's gesagt, die Frage gehört mittlerweile schon zum Inventar dieses Senders. Das einzig Positive an dieser Frage und an dem Fakt, dass da immer wieder falsche Antworten kommen, ist, dass du mehr Geld gewinnen kannst als 100 Euro, weil mittlerweile geht's um was? 300 hast du gesagt, ne?
0: Richtig, ich hatte 300 Euro gesagt. Jetzt mache ich aber mal was ganz Verrücktes.
1: Nein.
0: Weil Sonntag ist und weil der Spielechef nicht da ist. 500 Euro. Knall. Aber ey, sag's bitte nicht weiter, okay? 500 Euro.
1: 0137 90 30 200. Das ist echt ein Knall, darüber müssen wir reden. 0137 90 30 200 50 Cent aus allen deutschen Netzen. Wenn 5 Hennen in 5 Tagen 5 Eier legen, wie viele Eier legen dann 10 Hähne in 10 Tagen? Franzi meinte 20, Simone meinte 1000. Auch Roland war schon mal in einer anderen Sendung da und meinte das. Und jetzt bitte, was kommt raus bei der Frage?
6: Das sind dann auch 5 Eier.
7: Was? Das sind auch 5 Eier? 5? Also es bleibt bei 5 Eiern. Nee, das ist...
0: Nee.
7: Freunde, nein.
0: Ja, könnte man meinen, aber...
1: Die Hoffnung stirbt zuletzt, aber irgendwie ist sie gerade schon gestorben. Liebe Freunde, wie viele Eier legen denn die 10 Hähne in 10 Tagen?
0: Carsten, du, pass mal auf, ich möchte jetzt wirklich... Lass uns bitte jetzt wirklich einen Strich drunter ziehen. Komm, Leute, jetzt wer es raus hat, 600 Euro. Ich leg nochmal einen Huni drauf, mache ich jetzt für euch 600 Euro. Jetzt aber bitte die richtige Antwort hier.
1: 0137 90 30 200. Ich kann nur mal kurz kneifen. Nee, ich träume nicht. 0137 90 30 200. 50 Cent aus allen deutschen Netzen. Hier nochmal die Frage. Vielleicht ist es besser, ich lese die Frage nicht vor. Vielleicht nuschle ich auch ein bisschen. Was kommt denn hier raus?
3: Wenn 5 Hennen in 5 Tagen 5 Eier legen, wie viele Eier legen dann 10 Hähne in 10 Tagen?
1: Roland meinte 5 Eier, es bleibt bei 5en, ist Quatsch. 0137 90 30 200 50 Cent aus allen deutschen Netzen. Wie viel Geld geht's jetzt? Ich komme schon gar nicht mehr mit.
0: Ich hatte eben gerade 600 gesagt. Boah. Und ich mache jetzt, wo wir das gerade eben schon gemacht haben, ich mache das jetzt nochmal. Ich leg nochmal was drauf. 750 Euro. Letzte Woche wurde alles vom Konto runtergebucht. Wir buchen es wieder rauf. 750 Euro. Das ist kein Quatsch. Wir sind live. Es ist 11.12 Uhr. Heute Sonntag, 6. September. Schön, dass ihr da seid.
1: 750 Euro jetzt unter der 0137 90 30 200 0137 90 30 200 für 50 Cent aus allen deutschen Netzen. Kein Quatsch, es geht um 750 Euro jetzt, aber bitte auch keine Quatschantwort mehr. Richtige Lösung bitte nennen. Vorher ein paar Regeln und dann kommst du bitte. Mitmachen bitte ab 18, an Minderjährige werden keine Gewinne ausgezahlt. Jeder Anruf kostet 50 Cent aus allen deutschen Netzen. Bitte darauf achten, dass nicht jeder Anruf, der Kosten produziert, auch automatisch ins Studio gelangt. Gewinnchancen im Leitungsspiel 1 zu 200.000. Parallel dazu kann die Redaktion jederzeit ausgewählte Anrufer per Zufallsprinzip direkt ins Studio durchstellen. Die Teilnahmebedingungen sind auf cashquiz.info zu finden. Dort sind dann später auch alle Lösungen und Gewinne notiert und ein Spiel dauert maximal bis Sendungsende. 0137 90 30 200. Wir werden das Geld auf jeden Fall ausspielen. Das bleibt nicht bei uns. Mit 5000 Ausrufezeichen hinterhergeschoben. 0137 90 30 200. 50 Cent aus allen deutschen Netzen. Wir brauchen nur die richtige Lösung. Herr Neuhaus war auch schon mal in dieser Sendung, er meinte leider das. Was kommt denn nun raus, bitte?
8: Ich habe da 100 raus. 100.
1: Weil Sie meinen wahrscheinlich 10 mal 10, ne?
8: Genau.
1: Es ist eine Antwort, die hören wir immer wieder. Herr Neuhaus, es tut mir so leid, es stimmt nicht.
0: Komm, wir gehen. Können wir nicht machen. Wir haben gesagt, wir spielen es aus, das Geld geht raus. Folgendes, letzte Maßnahme. Adrian muss sich ganz kurz eben hier beruhigen. Wir machen Folgendes. 1000 Euro. Das meine ich wirklich. Doch, ich möchte jetzt wirklich wissen. Ich möchte wirklich wissen, ob es keiner raus hat. Das kann nicht sein. Bitte, Notruf, Radio Deutschland. 1000 Euro, das Geld ist heute Nachmittag auf eurem Konto. Bitte löst es jetzt auf.
1: 0137 90 30 200. 0137 90 30 200 für 50 Cent aus allen deutschen Netzen. Es geht um 1.000 Euro netto und steuerfrei. Jetzt, es ist kein Traum, es ist kein Quatsch. 1.000 Euro werden ausgespielt an diesem Sonntagvormittag. Ist irgendwer da, der eine richtige Antwort auf diese Frage hat?
3: Wenn 5 Hennen in 5 Tagen 5 Eier legen, wie viele Eier legen dann 10 Hähne in 10 Tagen?
1: So, ich fasse den Wahnsinn der Vergangenheit einmal zusammen. Simone meinte 1.000, Franzi meinte 20 Eier. Roland meinte, es bleibt bei 5 Eiern und Herr Neuhaus meinte, 10 mal 10 Eier ergibt 100 Eier. Liebe Freunde, 1.000 Euro werden rausgehen und davon sind so viele Bio-Eier möglich wie nie zuvor. Wie viele Eier legen 10 Hähne in 10 Tagen? Ist das zu schwer für den Sonntag oder wie muss ich das verstehen? Carsten, bitte lass uns das Ding hier auflösen. Einer muss jetzt mal reinkommen hier.
0: Bevor der Adrian noch zum Eiermann wird, ganz schnell doppelte Gewinnchance. Die Leitung 3 und die Leitung 5, die kommt jetzt noch mit dazu. Ich verdopple eure Gewinnchance. Jetzt anrufen, jeder bekommt eine Leitung, keiner geht leer aus und mit Leitung 3 und Leitung 5 geht es direkt rein zu uns. Doppelte Chance jetzt.
1: Zwei Studioleitungen sind jetzt geöffnet. Also wenn gerade einer diesen Sender hört, viele werden gerade noch schlafen, unterwegs sein, keine Ahnung. Wenn einer diesen Sender hört und weiß, wie viele Eier die 10 Hähne in 10 Tagen legen. Es sind jetzt zwei Studioleitungen geöffnet. Zwei Leitungen stehen auf grün. Bitte, bitte schnappt sich einer die 1.000 Euro, weil dieses Geld wird auf jeden Fall den Sender verlassen. 0137 90 30 200 0137 90 30 200 50 Cent aus allen deutschen Netzen. Wenn 5 Hennen in 5 Tagen 5 Eier legen, wie viele Eier legen dann 10 Hähne in 10 Tagen? Ja, diese Frage ist mittlerweile wirklich, ich sag's ja, Dauerinventar hier im Sender und trotzdem, es kommen immer wieder falsche Antworten rein. Ich warte auf den Tag, wo das nicht passiert. Hat irgendwer den Durchblick bitte? Carsten, ist schon jemand da, bereit zu gewinnen?
0: Noch keiner da bisher, deswegen mache ich Folgendes. Ich verdopple nochmals die Gewinnchance. Ich gebe die Leitung 7 und die Leitung 9 auch noch frei. Die werden jetzt auch noch aktiviert. Heißt, ab sofort ist das jetzt hier die vierfache Gewinnchance.
1: Wow.
0: Vier Gewinnleitungen führen zu 1.000 Euro. Holt euch irgendeine davon, egal welche. Mit einer dieser vier seid ihr hier bei uns.
1: So, und wir warten. Es ist 11.17 Uhr, liebe Kollegen aus der Regie. Bitte nicht so schief schauen. Die Sendung wird auf jeden Fall mit einem Gewinner beendet.
0: Ja.
1: Also wenn gerade einer weiß, wie viele Eier die 10 Hähne in 10 Tagen legen, bitte das Spiel jetzt auflösen und ganz nebenbei 1.000 Euro am 6. September gewinnen. 0137 90 30 200. Es sind mittlerweile so viele Leitungen geöffnet. Wir warten jetzt nur auf ein Telefonklingeln. Was wir gerade nur machen können, und das ist irgendwie ein ziemlich ätzender Job, es ist nur warten. Wir können nur warten, bis es klingelt unter der 0137 90 30 200. 50 Cent aus allen deutschen Netzen. Bitte nicht mehr 100 Eier sagen, 5 oder 20 Eier. Ja, das haben wir in der Tat so alles schon mal in dieser Sendung gehört. Carsten, ist jetzt schon jemand da? Hast du es klingeln hören?
0: Ich hab's noch nicht klingeln hören. Ich gebe noch eine weitere Gewinnchance mit dazu. Die fünfte Gewinnleitung, Leitung 12, ist jetzt auch noch aktiviert. Heißt, fünffache Chance. Jeder, der anruft, bekommt eine Leitung. Hier gibt's keinen Anrufbeantworter, keinen Rückruf. Hier geht's direkt rein mit diesen fünf Leitungen. Ab jetzt.
1: Fünf Studioleitungen geöffnet, 1.000 Euro werden rausgehen. Das Geld wird auf jeden Fall ausgespielt. Wir brauchen bitte nur die richtige Lösung von einem. Jetzt um 11.18 Uhr unter der 0137 90 30 200. Wer weiß es bitte? 1.000 Euro liegen bereit. 0137 90 30 200. 50 Cent aus allen deutschen Netzen. Die Kollegen aus der Regie, die möchten uns auch schon so langsam den Saft abdrehen. Klar, alle wollen wieder Musik hören. Ey, wollen wir auch. Aber einer muss bitte noch eine richtige Lösung auf diese Frage haben.
3: Wenn 5 Hennen in 5 Tagen 5 Eier legen, wie viele Eier legen dann 10 Hähne in 10 Tagen?
1: Und die richtige Lösung brauchen wir bitte jetzt. Oh Gott, wir haben es gleich 11.20 Uhr. Die Sendung ist gleich zu Ende, Carsten. Wir haben keine Möglichkeit mehr.
0: Oh je. Es sind wirklich nur noch Sekunden. Deswegen ganz schnell zwei weitere Leitungen mit dazu. Die 16 und die 18. Ich erhöhe jetzt die Leitungsanzahl, bis es hier klingelt. Jede Sekunde kann es soweit sein. Der nächste Anruf kann der 1.000-Euro-Anruf sein. Jetzt siebenfache Chance.
1: Sieben Studioleitungen sind offen. Sieben Leitungen jetzt bereit getroffen zu werden. Bitte richtige Lösung nennen. Geld gewinnen. Das ist das Prozedere. Jetzt unter der 0137 90 30 200 0137 90 30 200 für 50 Cent aus allen deutschen Netzen. Ja, es geht um 1000 Euro. Ja, das Geld hast du heute sogar schon bei dir auf dem Konto. Das Zauberwort heißt Echtzeitüberweisung. Heute Nachmittag, du startest in die neue Septemberwoche mit 1000 Euro mehr auf dem Bankkonto. Nur sag uns bitte, wie viele Eier 10 Hähne in 10 Tagen legen. Es sind auch nicht 100 Eier, wie das der Herr Neuhaus meinte. So, und damit haben wir es jetzt 11.20 Uhr, Carsten. Das war's so. Gleich.
0: Jetzt müssen wir wirklich Vollgas geben. Ich gebe 3 Leitungen auf einmal mit dazu. Direkt nebeneinander liegen die 23, 24, 25. Jetzt müssen wir es wissen. Jetzt kommt hier die Brechstange. Ja. Die 10 Leitungsbrechstange. Zehnfache Gewinnchance. 10 Gewinnleitungen. Jetzt zu 1000 Euro. 3, 2, 1, los!
1: Lösung bitte jetzt nennen und Geld gewinnen. Unter der 0137 90 30 200. Wer weiß es, wer löst bitte auf, wer gewinnt jetzt 1000 Euro. Am Ende dieser Sendung, liebe Kollegen aus der Regie, bitte lasst uns noch auf dem Sender. Das Geld muss, es soll ausgespielt werden, es wird, es muss einen Gewinner geben. Unter der 0137 90 30 200. 0137 90 30 200 50 Cent aus allen deutschen Netzen. 10 Leitungen sind geöffnet. Dann knall noch was drauf. Wir brauchen jetzt einen Klingeln, Carsten. Wirklich.
0: Jetzt ist es egal. Also der Spielchef wird uns eh den Kopf abreißen dafür. Ich mach's jetzt trotzdem. Für euch am Radio. Die 36, die 39 und die Glücksleitung 1 auch noch mit dabei. Das ist die 13-fache Gewinnchance. Die 13 bringt euch jetzt Glück. Achtung! Nur noch 120 Sekunden. Wir können nicht verlängern. Bedeutet, in der Zeit wird es garantiert klingeln. Jetzt!
1: 0137 90 30 200. Bitte jetzt zum Telefon greifen, bitte jetzt durchwählen und bitte jetzt 1000 Euro gewinnen unter der 0137 90 30 200. 1000 Euro liegen bereit unter der 0137 90 30 200 für 50 Cent aus allen deutschen Netzen. 13 Leitungen sind geöffnet. Mit dem nächsten Anruf könnte es passieren. 1000 Euro werden rausgehen, wenn 5 Hennen in 5 Tagen 5 Eier legen. Wie viele Eier legen dann 10 Hähne in 10 Tagen? Richtige Lösung bringt richtige 1000 Euro und das genau jetzt am Ende dieser Sendung. 70 Sekunden, die Sendung ist schon vorbei. Also wir bräuchten eigentlich gerade jetzt in diesem Augenblick jemanden, der die Lösung nennt. Carsten, wir haben ein massives Problem.
0: Es muss jetzt hier wirklich klingeln. Es sind die allerletzten Sekunden. Wir sind hier bei den letzten 58, 57, 56 Spielsekunden. In der Zeit wird es passieren. Garantiertes Klingeln. 1000 Euro. Heute Nachmittag auf dem Konto. Jetzt die richtige Antwort. Bitte!
1: Also hört uns jemand? Hallo? Einer da? 0137 90 30 200. Wenn du gleich unsere Stimme im Telefon hörst, bitte nicht auflegen unter der 0137 90 30 200 50 Cent aus allen deutschen Netzen. Wenn 5 Hennen in 5 Tagen 5 Eier legen, wie viele Eier legen denn dann bitte 10 Hähne in 10 Tagen? Dass es nicht 1000 Eier sind und auch nicht 100 Eier, haben wir mittlerweile geklärt. Aber was ist denn die Lösung bitte für 1000 Euro netto und steuerfrei? Richtige Lösung bitte jetzt durchgestellt mit dem Chance-Button. Wer ist da? Hallo?
9: Hallo?
1: Hi, deine Lösung bitte.
9: Hallo?
1: Ja.
9: Null.
1: Und wie heißt du?
9: Wir können keine Eier legen.
1: Ja, und wie heißt du?
9: Laura. Hi.
1: Laura. Du hast gerade 1000 Euro gewonnen. Herzlichen Glückwunsch, Laura.
0: Yay.
1: 1000 Euro.

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In Deutschland ist er ein Star, aber im Herzen ist er Amerikaner. Ein Harmony-Liebling hier, der hat seine große Karriere mit dem Wehrdienst in Mannheim begonnen. Sydney Youngblood, diese markante, tiefe Stimme, großartiger Typ. Seine Karriere hier bei uns ging sie los 1980. Da haben sie ihn in Baden stationiert und ja, so nebenher, neben der Army, da hat er ein bisschen geprobt im Keller der Kaserne. Immer so nach Dienstschluss in Uniform mit ein paar anderen GIs zusammen, haben sie gejammt. Nachts sind die Jungs in Clubs aufgetreten. Das hat natürlich auch Spuren hinterlassen. Morgens war der junge Sydney nicht mehr so ganz frisch meistens. Und da konnte er auch seinen Pflichten nicht immer wie gewünscht nachkommen. Er war eigentlich so eine Art Lagermeister. Er war für die Bestellungen im Lager zuständig. Und dann waren vielleicht auch mal ein paar Nullen zusätzlich auf dem Zettel. Dann gab es viel zu viel Toilettenpapier. Und zur Strafe war Kloputzen angesagt. Mit der Zahnbürste, ja. Diese Story hat Youngblood mal in einer Doku verraten. Aber er hat dabei gelacht. Er ist überhaupt ein sehr fröhlicher Typ. Ihm schlägt auch viel Freude entgegen, wenn er heutzutage zurück nach Mannheim kommt. Sie kennen ihn. Und da gibt auch noch das ein oder andere Autogramm. Sydney Youngblood, jetzt hier für euch bei Harmony.

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0: Zeitmaschine.
1: Marty, du musst mit mir zurückkommen.
2: Wir reisen ins Jahr 1982. Ellenbogengesellschaft ist Wort des Jahres. Linke Politiker werfen der neuen schwarz-gelben Regierung vor, sozial Schwache zu benachteiligen und den Egoismus zu fördern. Und im Radio lief in dem Jahr dieser Song.

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1: Das ist jetzt was für die Statistiker. Welcher Song konnte sich in den 80ern am längsten auf der Spitzenposition der deutschen Singlecharts platzieren? Das Modell von Kraftwerk oder Don't Worry Be Happy von Bobby McFerrin? Das ist die Flashback-Frage. Ihr habt 5 Sekunden. Und richtig ist Bobby McFerrin. Er war mit Don't Worry Be Happy in den Jahren 88 und 89 insgesamt 20 Wochen auf der Spitzenposition der deutschen Singlecharts. Das hat in den 80ern sonst niemand geschafft. Den Videoclip dazu könnt ihr euch anschauen in der Welt der 80er online und in der App. Dort lest ihr auch, für welche historische Premiere der Song damals in den amerikanischen Singlecharts gesorgt hat.
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0: Thomas ist hier für euch. Hallo. Tanzen oder Schauspielern? Was kann er eigentlich besser? Harmoniestar John Travolta. Er kann beides sehr gut. Aber bei einem sind wir uns, glaube ich, alle einig. Singen kann er nicht. Das ist Beweisstück A, ein Auszug aus dem Musical Hairspray. Ja, gut, zugegeben, John Travolta musste hier eine sehr buschikose Frau spielen. Das macht das Singen natürlich nochmal einen Tick anstrengender. Aber eigentlich kann er das mit dem Hochsingen ja. Grease, sein Klassiker zusammen mit der wunderbaren Olivia Newton-John. You're the one that I want. Das kennen selbst 15-Jährige heute, auch wenn sie glauben, dass da zwei Frauen am Mikro sind. Einen habe ich noch und damit will ich die Beweisführung dann auch schließen. I'm coming home tonight. Aus dem Jahr 2012, der Weihnachtssong I Think You Might Like It. Auch wieder John und Olivia. There's nothing you can do. Da sehen wir, was Autotune später dann alles so angerichtet hat. John Travolta, eine absolute Tanz- und Kino-Ikone. Ich liebe jeden seiner Filme, von Staying Alive über Pulp Fiction bis Blowout. Aber vor allem liebe ich ihn dafür, dass er gar kein Problem damit hat, mies zu singen.
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0: Geldmaschine.
1: Marty, du musst mit mir zurückkommen.
2: Wir reisen ins Jahr 1987. Um zu beweisen, dass der Rhein sauber genug ist, springt Umweltminister Klaus Töpfer in den Fluss. Und im Radio lief in dem Jahr dieser Song.

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1: Manchmal muss man das Ding einfach umdrehen. Ich bin Trixi und wir sprechen über B-Seiten, die zu A-Seiten werden. Die Platte hat ja zwei Seiten. Wer damals eine Single rausbringen will, muss zwei Songs draufpacken. Den geplanten Hit und irgendeinen zweitklassigen Kram halt. Aber manchmal liegen Plattenfirmen und Künstler auch etwas daneben. Ja, extra breit. Dieser Song ist ursprünglich die B-Seite von Flieger. Grüß mir die Sonne, wird aber schnell korrigiert, weil uns die Idee mit der Schule irgendwie fasziniert. Anfang der 80er wird der Song dann auch als Single veröffentlicht. Icehouse dagegen haben ein gutes Händchen, denn dieser Song ist eine echte B-Seite. Love in Motion ist auf der Single von Hey Little Girl hinten drauf. Zu Recht. Wenn B-Seiten zu A-Seiten werden oder auch nicht.
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1: Für ihn ist ein Schweizer Taschenmesser nur ein Zahnstocher und ein Krokodil ist für ihn kein wildes Tier, sondern ein niedlicher Spitzname für ihn selbst. 1986, da war das Geburtsjahr der Figur Crocodile Dundee. Der liebenswerte Typ aus dem Outback, Krokodiljäger, Naturbursche, von Aborigines aufgezogen. Er ist lustig, er ist kernsympathisch, aber es wartet seine bisher größte Herausforderung auf ihn, die Zivilisation. Denn die amerikanische Journalistin Sue, die will über ihn schreiben und nachdem sie ihm Stück für Stück im australischen Dschungel verfällt, da lädt sie ihn nach New York ein. Und die Jokes, ja, die sind natürlich vorprogrammiert.
2: Das ist doch kein Messer. Das ist ein Messer.
1: Scheiße! Falls ihr mal wieder mit einem Messer bedroht werdet von jemand anderem, hey, immer eine Machete dabei haben, das löst das Problem. Ja, es gibt den ganzen Film über lauter so kleine Situationen. Dundee muss klarkommen mit den Gepflogenheiten, mit den Eigenheiten unter Menschen. Zwischen Autos und Beton, da wuschelt er sich mal roh, mal filigran, aber immer charmant durch eine fremde Welt. Bis tief hinein ins Herz seiner Sue. Ja, und am Bahnsteig der U-Bahn vor hunderten Menschen, da gesteht sie ihm dann ihre Liebe. Und alles applaudiert. Großartige Komödie mit Linda Kozlowski und dem australischen Komiker Paul Hogan. Der Film ist bis heute der erfolgreichste australische Streifen aller Zeiten.
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1: Genau so muss ein ESC starten. Mit Kostümen, mit einer perfekten Performance und vom Fleck weg mit voller Energie. Die Startnummer 1 beim ESC 82, die hat genau das geliefert. Nur der Song dazu war vielleicht ein bisschen simpel. Los geht's mit Marsch, Trommel und Kriegsgeschrei. Das ist die Band Dorse aus Portugal. Vier Sängerinnen verkleidet als Musketiere in Schwarz und Weiß und ganz viel Glitzer mit dem Song Daymon. Bom drücken Portugiesen das Schlagen der Uhr aus zur vollen Stunde. Und hier läutet's ganz schön häufig. Start ist um 1 in der Nacht und es geht bis morgens um 8. Vom magischen Kennenlernen im Mondschein bis zum Frühstück für 2. Er geht flott hier. Auch wenn die Laune stimmt, der Mischmasch aus martialischer Klamotte, Disco, Tanz und Liebesnacht, er scheitert bei den Jurys. Nur Platz 13 von 18 ist es am Ende. Das kommt davon, wenn man die ganze Nacht kein Auge zugemacht hat.
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1: Damals wie heute, es kam und kommt regelmäßig vor, dass Sänger oder Bands Gastauftritte in Kinofilmen haben. In welcher Komödie aus 1987 treten die Fine Young Cannibals mit ihrem Song Good Thing in einem Nachtclub auf? In Tin Man oder in Angel Hearts? Das ist die Flashback-Frage. Ihr habt 5 Sekunden. Und richtig ist Tin Man. Der soulige Stil passte perfekt zur Zeit der Handlung. Der Film spielt 1963. Das Video zum Song, das in Schwarz-Weiß gedreht wurde, könnt ihr euch anschauen in der Welt der 80er online und in der App. Dort lest ihr auch, welche 3 anderen Songs die Fine Young Cannibals zu Tin Man beigesteuert haben.
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1: Und hier mal wieder aus der Serie 80er Musikvideos. So blöd, wenn wir es nicht besser wüssten. Wir würden denken, da steckt eine KI dahinter. Stellt euch mal folgenden Prompt vor. Erstelle ein Musikvideo, in dem ein schwarzes Pferd vorkommt und eine Rocksängerin, beide mit wilder Mähne. Der Hintergrund ist schwarz und die Szene insgesamt nur spärlich ausgeleuchtet. Nutze dabei viele Nah- und Detailaufnahmen. Erzeuge eine erotische Spannung zwischen Pferd und Sängerin. Ich würde jetzt wirklich gern sagen, zum Glück steckt da keine KI hinterm Clip zu The Best. Ging ja auch damals noch gar nicht. Aber das heißt ja dann, das haben sich wirklich Menschen ausgedacht. Und ja, es schaut schon sehr speziell aus, was die da mit Tina Turner vor der Kamera gemacht haben. Es ist eine Low-Budget-Nummer in einer Reithalle, Sandboden, ein paar Scheinwerfer von unten. Tina tanzt die meiste Zeit alleine vor sich hin, zwischendrin immer so extreme Close-Ups auf verschiedene Körperpartien von einem schwarzen Pferd. Analog dazu dann Close-Ups auf Tinas Körper. Sie streicht dem Hengst auch mal was Fell und am Schluss, da reitet sie natürlich auf dem Ross davon. Es kommt mir irgendwie so ein bisschen bekannt vor. Ach stimmt, das war's. Aber dass Amadeus und Tina so eine Beziehung haben, das wusste ich gar nicht. Hier kommt sie jetzt für euch bei Harmony.

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1: 27. Oktober 1984. Liebes Tagebuch. Der Bruder von Melanie hat mir seinen Atari verkauft. Ich habe jetzt ein halbes Jahr mein Taschengeld gespart. 100 Mark wollte er. Dafür waren aber auch 3 Spiele drin. So ein bisschen erinnert mich das ja schon an einen Videorekorder. Da steckst du ja auch eine Kassette rein und der Film läuft dann auf dem Fernseher. Und beim Atari, da steckst du auch so eine kleinere Kassette obendrauf quasi. Und dann kannst du Pac-Man auf dem Fernseher spielen. Pac-Man ist aber echt öde und sieht in der Spielhalle am Automaten echt besser aus. Und habe ich da auch schon viel zu oft gespielt. Naja, auf jeden Fall hat Monikas Bruder mir ein Spiel mitgegeben. Da knallst du so Raumschiffe im Weltraum ab. Aber das ist mir zu langweilig. Und Donkey Kong, das ist das mit dem Jumpman. Der klettert so ein Gerüst hoch und muss Donkey Kong erreichen und die entführte Frau retten. Ist auch langweilig. Und dann war da noch ein Spiel dabei. Da bist du so ein Blecheimer, musst durch verschiedene Etagen im Haus Müll einsammeln. Hä? Ich glaube, ich verkaufe das wieder, denn Müll rausbringen muss ich ja hier schon oft genug. Bis Dani!
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